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0: 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Alle Neine! Liebe Kegelbrüder und Kegelschwestern, 25 Jahre schiebe ich in eurem Bunde. Alle Schieber und Schieberinnen sind heute versammelt, um dieses Jubiläum zu feiern. Vor allem erteile ich dem besten Schieber das Wort, dem Preisschieber Schuhmachermeister Anton Pech.
1: Ja, ich kann heute nicht reden. Ich hab Zahnweh. Auch bin ich nicht gut gelaunt. 6 Kinder habe ich zu Hause. 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

0: Achtung, Achtung, meine Damen und Herren, hier ist die musikalische Drehbühne mit den Oktoberneuheiten auf Odeon und Gloria Musikplatten. Hinein ins Vergnügen mit dem gleichnamigen Stimmungswalzer auf Gloria.
1: Ach bitte, Herr Kapellmeister, spielen Sie uns doch mal den neuesten Tanzschlager vor, ja?
2: Ach, Sie meinen wohl, hinein!
3: Hinein!
0: Was ist denn draußen los? Die ganze Straße ist mit Autos verstopft und das Publikum steht Spalier. Da kommt er ja schon. Beifall prasselt los. Es singt Jan Kipura auf Odeon.

hat er den Bogen raus und ob er ihn hat. Übrigens, Bogen, da ist Georges Boulanger. Und wer führt wohl den Bogen wie er in der russischen Romanze Zwei Gitarren auf Odeon?

0: Ist das nicht ein ganzer Kerl?
1: Ja, das ist halt so, antwortet unser Herbert Ernst Groh mit dem Lied aus dem Tonfilm Ein ganzer Kerl. Auf Odeon. Bitte, Herr Groh.

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1: Auf unserer Drehbühne ist aber auch Platz für ein flottes Marschlied. Annemariechen, Annemarei, auf Gloria!

Wir setzen unsere musikalische Drehbühne wieder in Gang. Und fragt da einer, um was es sich dreht? Martha Eckert antwortet ihm mit dem Turmfilmlied: Die ganze Welt dreht sich um Liebe. Aber nur auf Odeon bitte.

Und nun folgt eine Arie aus Rigoletto. Da perlen die Töne, freundlich blick ich auf diese und jene. Valentin Haller vom Deutschen Opernhaus auf Odeon.

So fliegt der eine auf diese, der andere auf jene. Und deshalb beschließen wir unseren musikalischen Reigen mit dem Fliegermarsch aus der Operette Der fliegende Rittmeister. Auf Gloria!

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3: Nein, dreimal.
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1: Ich frag mich aber, wie
0: kommt er runter? 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

0: Leon.
1: Ja.
0: Kompliment.
1: Guten Tag.
0: Ja. Was bist denn du?
2: Ein Tischler.
0: Aha. Und du?
3: Ein Schneider.
0: Aha. Ich bin eine Schwester. Ja. Wohin?
1: Oh, so.
2: Da gehe ich auch hin.
0: Ich auch. Ja, ja.
3: Aha.
0: Ja, ja. Ja, dann haben wir denselben Weg. Darf ich bitten, meine Herren? Ja?
2: Gut.

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1: Schon Mittag.
0: Schuster. Aufstehen.
1: Aufstehen. Was?
2: Morgen. Frühstück.
0: Frühstück?
2: Keins?
0: Nein. Ich gehe mich waschen.
1: Ja. Ich möchte mich auch waschen gehen.
2: Wieso? Ist heute Sonntag?
1: Nein.
2: Also. Moment.

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0: unglaubliche Freude. Ich persönlich hätte ja manches gern noch besser gesehen. Aber da seine Exzellenz zufrieden waren, will auch ich der Kompanie meine Anerkennung aussprechen. Hoffe aber, dass ihr nicht auf euren Lorbeeren ausruht, sondern weiter stramm und schneidig im Dienst seid, damit die Kompanie als leuchtendes Vorbild in der Armee gilt. Kompanie steht morgen früh, Punkt 6 Uhr, marschbereit. Tretet! Fick!
1: Hallo, Laubert! Hast du ein gutes Quartier erwischt?
2: Aber prima, hier das weiße Haus mit dem grünen Efeu. Schulze liegt auch mit hier.
3: Also wir haben es großartig getroffen. Der Wirt ist ein feiner Kerl.
2: Na, und die beiden hübschen Töchter sind gar nicht.
1: Zwei hübsche Töchter? Ihr habt wieder mal Glück. Ich bin bei einer ganz alten Dame einquartiert.
2: Na ja, ja, also
1: wieder.
2: Forsch, sieh mal, da drüben in der Laube sitzen sie.
3: Also gehen wir rüber.
2: Wir starten die Damen.
4: Aber bitte, Herr Gästegäste, bitte nehmen Sie Platz.
2: Bitte. Oh, wir sind so frei.
3: Also in Ihrer Laube sitze ich direkt romantisch.
4: Ja, das ist Adelheids Lieblingsplätzchen.
2: Ah, so. Oh, Adelheid hätten Sie, da haben Sie aber einen hübschen Namen ausgesucht.
4: Finden Sie?
2: Ach, Reizen.
3: Und wie heißen Sie denn, Fräulein?
4: Ach, das interessiert Sie ja doch nicht.
3: Im Gegenteil, sogar sehr.
4: Meine Schwester heißt Hildegard.
2: Ah, Hildegard. Das
3: auch sehr hübsch.
2: Und ich heiße Traugott.
3: Und ich Horsch.
2: Ach, na, dann kennen wir uns ja alle. Sagen Sie mal, Fräulein Adelheid, haben Sie schon ein Mädchen?
4: Ach, nein.
2: Na, wenn Sie vielleicht Bedarf haben sollten, ich meine...
4: Ah, mit Soldaten, das ist so eine Sache.
2: Na, warum denn?
3: Kennen Sie nicht das schöne Lied? Ja, treu ist die Soldatenliebe.
2: Ja, oder das andere, es war einmal ein treuer Husar.
4: Ja, da

0: Anheb. Und so ein treuer Husar bin ich auch. Könnten Sie mir ein bisschen gut sein.
1: Aber wir kennen uns da erst seit heute.
0: Na, das schaut doch nur. Das ist eben Liebe auf den ersten Blick. Darf ich Ihnen ein Kisschen geben?
1: Aber nein, das geht doch nicht.
0: Ach, es wird ja ganz
2: na,
0: gut.
2: Na, Frau Hildegard, das die kennen wir auch.
1: Sie sind so stürmisch. Und morgen marschieren Sie schon wieder vor.
0: Ja, leider, aber wir schreiben denn.
2: Aber sicher, und wenn wir Urlaub haben, kommen wir alle beide.
1: Aber auch ja, bestimmt, herrlich.
0: Aber ja, sicher. Bestimmt. Und dann werden wir noch schwanger werden, was?
1: Wie schön der Abend ist.
2: Ach, besonders zu zweit.
1: Ach ja, wie schön der Mond am Himmel leuchtet.
0: Ja, und die Licht wird er hinter der Wolke verschwinden und dann ist es noch schöner.
1: Ach ja.

0: Schreck, Bomben und Granaten, jetzt heißt es aber flitzen. Herein? Ach, Fräulein Adelheid, auch schon munter?
1: Ich habe Ihnen noch schnell Kaffee gebrüht und etwas für unterwegs eingepackt.
0: Ach, Dankeschön, das ist ja Rätsel. So ein Quartier müsste man das ganze Jahr haben.
1: Ach, Traugott, ich bin so traurig. Sag mir doch nochmal, dass du mich lieb hast.
0: Oh, verflixt, der Kaffee ist aber heiß. Also ganz mächtig lieb, ja, ja, natürlich. Aber es ist die höchste Eisenbahn, ja.
1: Küss mich doch noch einmal.
0: Na ja, gewiss, gewiss. Gerne. Aber nur ehrlich, mein Kind. Wenn mich der Alte erwischt, ist
1: los. Vergiss ja. Mich nicht, Traugott.
0: Nein,
1: wieder die Arme. Halt! Seitengewehr vergessen!
2: Kompanie! Stillgestanden! Rüst euch!
3: Schulze, nehmen Sie das linke Ohr tiefer! Neseweg! Mensch! Was fällt Ihnen denn ein? Reißt der Kerl das Maul auf und gehen vor versammelter Mannschaft! Meier, etwas zurück! Noch ein bisschen! So, so!
2: Halt!
3: Was will das Mädchen da? Heda, Fräulein! Heda! Was suchen Sie denn meiner Kompanie von?
1: Ach, Herr Feldwebel, der hergefreite Müller hat sein Seitengewehr vergessen und das bringe ich.
2: Was? Herr Müller? Ja, wo steckt denn der Kerl?
0: Hier, Herr Feldwebel.
2: Ja, Mensch, sind Sie denn der Steirels? Kommt der Kerl wahrhaftig halbnacken zum Dienst. Wenn Sie der Hauptmann erwischt, liegen Sie 3 Tage ins Loch.
1: Ach, Herr Feldwebel, tun Sie ihm doch nicht. Es war schon so spät und ich hab's ja schuld, dass er nicht früher fortkam.
3: Sieh mal einer an. Die wollten ihn nun gleich ganz für sich behalten, was?
1: Ach, ja.
3: Was der Müller für ein Glück hat. Na, weil Sie so schön bitten können, wollen wir mal ein Auge zudrücken. Aber nun verschwinden Sie, Fräuleinchen, verschwinden Sie. Der Hauptmann kommt.
2: Stillgestanden! Die Augen! Leg! Kompanie, 12 Unteroffiziere, 110 Mann, angetreten!

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0: Meine Damen und Herren, wir wünschen Ihnen eine gute Nacht.
1: 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Sie hören jetzt auf Telefunken-Schallplatte SK 1295 einige Takte aus dem deutschen Tanz Nummer 12 von Beethoven, gespielt von den Berliner Philharmonikern unter Kleiber.

Und jetzt hören Sie den weltberühmten Tenor Helge Roßwänge. Er singt am stillen Herd aus der Oper Die Meistersinger von Nürnberg auf Telefunken-Schallplatte SK 1297.

Und nun kommt Barnabas von Getschi mit dem Straußwalzer Wiener Bonbons auf Telefunkenschallplatte A 1489.

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1: Wir geben Ihnen jetzt auf dieser Seite eine bunte Folge aus unserer Produktion und bringen zunächst aus unserem monumentalen nationalen Potpourri Mein Vaterland auf E 1411 einige Takte.

den bekannten Zigeunerprimasch Lajos Kisch hören Sie mit seinem Orchester auf A 370 mit ungarischen Liedern.

Nun folgt ein Marsch des 1. Bataillon Garde auf A 1320, gespielt von Karl Wojtschak und seinem Blasorchester.

Auf A1293 folgt Georg Freundorfer, der bekannte Zithervirtuose mit seinem Zitherquartett, Der Weg zum Herzen.

jetzt einen Ausschnitt aus unserem Potpourri vom Singen und Wandern auf A 1023.

Zum Schluss auf A1472 das alte Soldatenlied Lore, Lore, schön sind die Mädchen von 17, 18 Jahren.

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0: 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Wasser, der Baum, der brennt.
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0: Na, da habt ihr die Bescherung.

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Unser Körper gleicht einem jahrzehntelang bewohnten Haus, das immer wieder geprüft und ausgebessert werden muss. Besonders der berufstätige Mensch braucht Ausgleichsübungen. Zuerst einen Lauf, bitte, links und rechts.

und immer wieder dann, mehrmals täglich, das tiefe Durchatmen. Ausatmen bitte, ganz tief und wieder einatmen, sich schön strecken und wieder ausatmen und wieder einatmen. Dann achte man stets auf gute Haltung im Sitzen, Stehen und Gehen. Dazu Kräftigung der Rückenmuskeln. Folgende Übung, Rumpf tief nach vorne beugen, dann aufrichten bis zur Waagrechten, dann vollends aufrollen bis zum aufrechten Stand. Fertig, Arme hoch, beugen, runter ganz tief, jetzt bis zur Waagrechten heben, jetzt wieder aufrollen, Arme hoch, tief beugen, runter, jetzt den Rumpf waagrecht heben, jetzt wieder aufrollen mit der Einatmung und tief beugen, jetzt waagrecht, jetzt wieder ganz hoch sich strecken, jetzt wieder beugen, jetzt aufrichten und wieder ganz hoch und stehen. Schwunghaftes Rumpfbeugen, bitte Grundstellung, beide Arme hochhalten, schwunghaft den Rumpf herunterschwingen, schwunghaft wieder hoch, jetzt herunterschwingen.

Gut. Von besonderer Bedeutung ist aber auch das Rumpfdrehen. Folgende Übung. Rumpfdrehen nach links, dann nach rechts, dann links herum einen ganzen Rumpfkreis. Bitte, breite Beinstellung, Arme nach vorn. Üben.

greif, nach links, rechts und greif, nach links, nach rechts und greif. Ha. Der Erfolg beruht auf der Ausdauer. Je mehr Sie üben, desto besser. Gegen viele Sitzen sind Streckungen notwendig, auch im Hinblick ungehemmter Blutzirkulation. Zuerst Beinschwingen vorwärts und rückwärts. Bitte. Vor-

Halt! Gegen vornübergeneigte Haltung, kräftiges Zusammenführen der Schulterblätter. Wir führen jetzt beide Arme langsam nach vorn, dann zur Seite und dabei kräftig die Schulterblätter zusammen. Bitte, Arme vorführen, jetzt zur Seite und wieder Arme nach vorn, wieder zur Seite, Schulterblätter zusammen, wieder vor die Arme und zur Seite, wieder vor und zur Seite. Arme jetzt bitte hängen lassen, Schulter kreisen, ununterbrochen, beide Schultern heben, kräftig zurückführen und wieder senken. Üben. Heben, rück und senken, heben, rückführen und senken, jetzt. Und kräftig Schulterblätter zusammenbringen, heben, zurück und ab, Schulter kreisen, ununterbrochen, jetzt. Und jetzt. Und die tägliche Kräftigung der Bauchmuskeln darf auch nicht fehlen. Bitte sitzen, noch besser Rückenlage. Beine auf und ab im Wechsel. Üben.

recht hoch, langsam wieder senken und beide Beine heben hoch, langsam wieder senken. Gut, alles aufgestanden und jetzt noch den Zehengang. Arme in Nacken halte, Ellbogen kräftig auseinander, Schulterblätter zusammenlassen, auf den vordersten Fußspitzen gehen. Schritt und Schritt und links, rechts, Schritt, Schritt. Strecken, strecken, aufrecht, schön, links, rechts, links. Auf diese Weise den Körper entwickeln, ausbilden und kräftigen, heißt auch, dem Geist ein tüchtiges Werkzeug geben.

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0: gefreut. Ich persönlich hätte ja manches gern noch besser gesehen. Aber da seine Exzellenz zufrieden waren, will auch ich der Kompanie meine Anerkennung aussprechen. Hoffe aber, dass ihr nicht auf euren Lorbeeren ausruht, sondern weiter stramm und schneidig im Dienst seid, damit die Kompanie als leuchtendes Vorbild in der Armee gilt. Kompanie steht morgen früh, Punkt 6 Uhr, marschbereit. Drehzeit, fick!
1: Hallo, Laubert. Hast du ein gutes Quartier erwischt?
2: Aber prima. Hier das Weißerhaus mit dem grünen Efeu. Schulze liegt auch mit hier.
3: Also wir haben es großartig getroffen. Der Wirt ist ein feiner Kerl.
2: Na, und die beiden hübschen Töchter sind gar nicht.
1: Zwei hübsche Töchter? Ihr habt wieder mal Glück. Ich bin bei einer ganz alten Dame einquartiert.
2: Na ja, ja, also
1: wiedersehen.
2: Forsch, sieh mal, da drüben in der Laube sitzen sie.
3: Also gehen wir rüber.
2: Gestatten die Damen.
4: Aber bitte, recht gern. Hier, Gäste, bitte nehmen Sie Platz.
2: Bitte. Ach, wir sind so frei.
3: Also in Ihrer Laube sitze ich direkt romantisch.
4: Ja, das ist Adelheids Lieblingsplätzchen.
2: Ah, so. Adelheid hätten Sie, da haben Sie aber einen hübschen Namen ausgesucht.
4: Finden Sie?
2: Ach, reizen.
3: Und wie heißen Sie denn, Fräulein?
4: Ach, das interessiert Sie ja doch nicht.
3: Im Gegenteil, sogar sehr.
4: Meine Schwester heißt Hildegard.
2: Ah, Hildegard, das auch sehr hübsch. Und ich heiße Traugott.
3: Und ich Horsch.
2: Ach, na, dann kennen wir uns ja alle. Sagen Sie mal, Fräulein Adelheid, haben Sie schon ein Rädchen?
4: Ach, nein.
2: Na, wenn Sie vielleicht Bedarf haben sollten, ich meine...
4: Ach, mit Soldaten, das ist so eine Sache.
2: Na, warum denn?
3: Kennen Sie nicht das schöne Lied? Ja, treu ist die Soldatenliebe.
2: Ja, oder das andere, es war einmal ein treuer Husar.
4: Ach, ja, ja.

0: 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Und so ein treuer Husar bin ich auch. Könnten Sie mir ein bisschen gut sein.
1: Aber wir kennen uns da erst seit heute.
0: Na, das schaut doch nur. Das ist eben Liebe auf den ersten Blick. Darf ich Ihnen ein Kistchen geben?
1: Aber nein, das geht doch nicht.
0: Ach, es wird ja ganz gut.
2: Na, Hildegard, was die kennen wir auch.
1: Sie sind so stürmisch. Und morgen marschieren Sie schon wieder fort.
0: Ja, leider, aber wir schreiben denn.
2: Aber sicher, und wenn wir Urlaub haben, kommen wir alle beide.
1: Aber ach, das wäre herrlich.
0: Aber ja, sicher. Bestimmt. Dann werden wir noch schwanger werden.
1: Ja, ja. Wie schön der Abend ist.
2: Ach, besonders zu zweit.
1: Ach ja, wie schön der Mond am Himmel leuchtet.
0: Ja, und die Lech wird hinter der Wolke verschwinden und dann ist es noch schöner.
1: Ach ja.

0: Direkt Bomben und Granaten. Jetzt heißt es aber flitzen. Herein? Ach, Fräulein Adelheid, auch schon munter?
1: Ich habe Ihnen noch schnell Kaffee gebrüht und etwas für unterwegs eingepackt.
0: Ach, Dankeschön, das ist ja reizend. So ein Quartier müsste man das ganze Jahr haben.
1: Ach, Traugott, ich bin so traurig. Sag mir doch nochmal, dass du mich lieb hast.
0: Oh, verflixt, der Kaffee ist aber heiß. Also ganz mächtig lieb, ja, ja, natürlich. Aber es ist die höchste Eisenbahn, ja.
1: Küssen mich doch noch einmal.
0: Na ja, gewiss, gewiss. Gerne. Aber nur ehrlich, mein Kind. Wenn mich der Alte erwischt, ist
1: los. Vergiss ja. Mich nicht, Traugott.
0: Nein,
1: wieder die Arme. Halt, halt! Seitengewehr vergessen!
2: Kompanie! Stille standen! Rüst euch!
3: Schulze, nehmen Sie das linke Ohr tiefer! Nase weg! Mensch! Was fällt Ihnen denn ein? Reißt der Kerl das Maul auf und gehen vor versammelter Mannschaft! Meier, etwas zurück! Noch ein bisschen! So, so!
2: Halt!
3: Was will das Mädchen da? Heda, Fräulein! Heda! Was suchen Sie denn meiner Kompanie von?
1: Ach, Herr Feldwebel, der hergefreite Müller hat sein Seidengewehr vergessen und das bringe ich.
2: Was? Der Müller? Ja, wo steckt denn der Kerl?
4: Hier, Herr Feldwebel.
2: Ja, Mensch, sind Sie denn der Steirels? Kommt der Kerl wahrhaftig halbnacken zum Dienst. Wenn Sie der Haupt erwischt, liegen Sie 3 Tage ins Loch.
1: Ach, Herr Feldwebel, tun Sie ihm doch nicht. Es war schon so spät und ich hab's ja schuld, dass er nicht früher fortkam.
3: Sieh mal einer an. Die wollten ihn nun gleich ganz für sich behalten, was?
1: Ach, ja.
3: Was der Müller für ein Glück hat. Na, weil Sie schon bitten können, wollen wir mal ein Auge zudrücken. Aber nun verschwinden Sie, Fräuleinchen, verschwinden Sie. Der Hauptmann kommt.
2: Hilgestanden! Die Augen! Blick! Kompanie, 12 Unteroffiziere, 100 Seemann, angetreten.
4: Danke!

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Hallo, ihr lieben Kinderlein. Der Märchenonkel Bauschke erzählt euch jetzt ein Märchen, das ihm einst ein großer Mann erzählte, so groß, mit einem langen Bart und zwei kleinen Löckchen auf jeder Seite. Es war einmal eine große Wüste und da standen drei Bäume. Da, da und da. Und ein kleines Bächlein floss darunter. Was ist das Bächlein? Eine kleine Antilope hüpft durch die Wüste und trinkt an dem Wasser. Was ist das Wasser? Zwischen den drei Bäumen. Da, da und da. Plötzlich in der Ferne der Schrei eines wilden, bösen Löwen. Doch die kleine Antilope lässt sich nicht stören und dringt seelenruhig weiter an dem Wasser. Zwischen den drei Bäumen, da, da und da. Doch der Schrei des wilden, bösen Löwen kommt jetzt beängstigend näher. Und mit einem Waldiensatz springt er durch die Wüste. Doch die kleine Antilope springt ruhig weiter an den Wasser. Zwischen den drei Bäumen, da, da und da. Doch plötzlich spitzt sie ihre Ohren und springt mit ihren langen Beinen in das sichere Wasser hinein. Der wasserscheue Löwe, der ihr natürlich nicht folgen will, steht vor dem Tümpel und brüllt dreimal ganz laut und kräftig folgendermaßen. Dann begibt er sich zurück zu seiner Familie. Und wer das nicht glaubt, ihr lieben Kinderlein, drei Bäume stehen heute noch da. Da, da und da. Und Ruhe kommt wieder über die weite Wüste. Gute Nacht, ihr lieben Kinder. Gute Nacht. Das war das Märchen von den drei Bäumen. Gute Nacht.

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der Osterhase. Mitten im Frühling ist Ostern alljährlich. Noch sind die Knospen und Blüten spärlich, doch die Natur gibt sich redlich Mühe, dass es aus Herzenslust sprieße und blühe. Und zu der alljährlichen Osterfeier gehören farbige Ostereier. Die Glocken läuten hell durchs Land, es tuscheln die Kinder im schmucken Gewand und machen sich auf, die Eier zu suchen. Aber gibt es denn welche? Ja, Kuchen. 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Er hat es verschlafen, der Osterhase. Nirgendwo liegt ein Osterei, und die Freude am Feste ist gründlich vorbei. Pfingsten kam er dann angefegt und hat Rührei mit Schinken gelegt. Lügengedicht.

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Herr Gerade hat sich krumm gelacht. 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Die schliefen zugleich auf allen zehn Stufen und haben abwechselnd Kuckuck gerufen. Da schlich die Minna herbei im Galopp, die putzte ihr Ausgehgewand mit dem Mopp und hat dabei Stecknadelkuppen geschwitzt. Auf einmal hat es stockdunkel geblitzt und der Neumond ist mit unhörbarem Knallen in den Topf mit der Marmelade gefallen. Und die Bienen sind rauschend davongeflogen. Und die ganze Geschichte ist wahrscheinlich erlogen.

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0: alle Neine! Liebe Kegelbrüder und Kegelschwestern, 25 Jahre schiebe ich in eurem Bunde. Alle Schieber und Schieberinnen sind heute versammelt, um dieses Jubiläum zu feiern. Vor allem erteile ich dem besten Schieber das Wort, dem Preisschieber Schuhmachermeister Anton Tech.
1: Ja, ich kann heute nicht reden. Ich hab Zahnweh. Auch bin ich nicht gut gelaunt. 6 Kinder habe ich zu Hause. Und der Storch kann zu meiner Frau jetzt nochmal kommen und zu meiner Tochter auch. Also in Gottes Namen, da wäre heute mein Kegel singen.

0: 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Vater, Vater, der Storch ist gekommen.
1: Bei wem denn?
0: Bei der Mutter, so, jetzt haben wir 7 Kinder. Jesus, sing zu.

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1: Bei wem?
2: Bei der Schwester, Zwillinge hat's gekriegt.
1: Jesus, jetzt habe ich 9 Kinder daheim. Jetzt sing zu.

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2: So, bei wem?
1: Unser Katz hat Junge gekriegt.
2: Wie viel denn?
1: Nein, und ein Blindgänger. Ich bin froh, wenn ich nichts mehr weiß von den Neinen.

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